Hier ist das Daily Update vom 29. Juli, damit einen schönen Mittwoch zusammen. Und an diesem Mittwoch heute müssen Schülerinnen und Schüler in Baden-Württemberg zum letzten Mal zur Schule. Ab morgen ist dann auch in Baden-Württemberg endlich Sommerferien angesagt, und zwar als vorletztes Bundesland. Jetzt müssen nur noch Schulpflichtige in Bayern durchhalten, die diese Woche noch komplett die Schulbank drücken müssen. Toi, toi, toi. Heute Nacht lohnt sich für alle ein Blick nach oben. Die Delta-Aquariden erreichen ihren Höhepunkt. Unter idealen Bedingungen sind damit heute Nacht bis zu 25 Sternschnuppen pro Stunde zu sehen. Die besten Chancen hat man zwischen 2 und 3 Uhr morgens. Da heute Nacht aber ohnehin Vollmond ist und man eh nicht pennen kann, kann man dann auch mal ganz kurz um die Uhrzeit aufstehen, einen dunklen Ort suchen und einfach Blickrichtung Südosten dann gerne den ein oder anderen Wunsch im Petto haben. Nach Perucaville ist vor Wacken. Dieses Wochenende wird's laut im Norden. Zehntausende Metal-Fans pilgern wieder nach Wacken in Schleswig-Holstein, zum wohl bekanntesten Heavy-Metal-Festival der Welt. Gummistiefel gehören hier ganz schon fast zur Pflicht, Gitarrenriffs gibt's im Dauereinsatz und gefeiert wird einfach bis tief in die Nacht. Für viele ist Wacken längst mehr als ein Festival, es ist einfach ein echtes Zuhause auf Zeit. Allen Wacken-Fans da draußen wünschen wir ab heute bis einschließlich Samstag wieder viel Spaß beim Headbangen. Von Metal geht's jetzt zum deutschen Kultschlager. Heute feiert

0: Seine Lieder kennt man und spätestens beim Refrain wird meistens mitgesungen. Herzlichen Glückwunsch an einen der ganz Großen des deutschen Schlagers. Und das war das Daily Update vom 29. Juli. Heute ist übrigens in den USA der Tag des Lippenstifts. Rote Lippen soll man küssen, heißt es ja sprichwörtlich. Das Problem ist nur, nach dem Kuss ist der Lippenstift gar nicht weg. Nein, er hat nur den Besitzer gewechselt. Sven Weikamm, Daily Redaktion.
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0: Ich bin der Mann, von dem du heute Nacht vielleicht Albträume bekommst. Ja, denn versprochen, ich quatsche dir die ganze Nacht ins Ohr. Wenn du nicht ausschaltest, aber damit das nicht passiert, hier einfach schnell wieder ein bisschen Musik.

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4: Na, bist du auch noch nachtaktiv oder sogar auf der Arbeit oder vielleicht sogar schon wieder auf der Arbeit? Also ich habe ja einen guten Freund, der ist Bäcker. Klar, der muss morgens immer ganz früh raus und die Brötchen müssen auch fertig sein, wenn die normalen Menschen aufstehen. Doch damit der auch wirklich mal so 8 Stunden durchpennen kann, ne, geht der abends immer echt um 18 Uhr ins Bett. Ganz ehrlich, so früh musste ich nicht mal als Kind schlafen gehen. Also, Erwachsensein ist doch nicht so toll, wie viele immer dachten. Aber vielleicht weckt der kommende Song ja irgendwie Kindheitserinnerungen in dir.

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Hier ist das Daily Update vom 29. Juli, damit einen schönen Mittwoch zusammen. Und an diesem Mittwoch heute müssen Schülerinnen und Schüler in Baden-Württemberg zum letzten Mal zur Schule. Ab morgen ist dann auch in Baden-Württemberg endlich Sommerferien angesagt, und zwar als vorletztes Bundesland. Jetzt müssen nur noch Schulpflichtige in Bayern durchhalten, die diese Woche noch komplett die Schulbank drücken müssen. Toi, toi, toi. Heute Nacht lohnt sich für alle ein Blick nach oben. Die Delta-Aquariden erreichen ihren Höhepunkt. Unter idealen Bedingungen sind damit heute Nacht bis zu 25 Sternschnuppen pro Stunde zu sehen. Die besten Chancen hat man zwischen 2 und 3 Uhr morgens. Da heute Nacht aber ohnehin Vollmond ist und man eh nicht pennen kann, kann man dann auch mal ganz kurz um die Uhrzeit aufstehen, einen dunklen Ort suchen und einfach Blickrichtung Südosten dann gerne den ein oder anderen Wunsch im Petto haben. Nach Perucaville ist vor Wacken. Dieses Wochenende wird's laut im Norden. Zehntausende Metal-Fans pilgern wieder nach Wacken in Schleswig-Holstein, zum wohl bekanntesten Heavy-Metal-Festival der Welt. Gummistiefel gehören hier ganz schon fast zur Pflicht, Gitarrenriffs gibt's im Dauereinsatz und gefeiert wird einfach bis tief in die Nacht. Für viele ist Wacken längst mehr als ein Festival, es ist einfach ein echtes Zuhause auf Zeit. Allen Wacken-Fans da draußen wünschen wir ab heute bis einschließlich Samstag wieder viel Spaß beim Headbangen. Von Metal geht's jetzt zum deutschen Kultschlager. Heute feiert Michael Holm seinen 83. Geburtstag. Mit Hits wie Mendocino oder auch Tränen lügen nicht hat er Musikgeschichte geschrieben.

0: an einen der ganz Großen des deutschen Schlagers. Und das war das Daily Update vom 29. Juli. Heute ist übrigens in den USA der Tag des Lippenstifts. Rote Lippen soll man küssen, heißt es ja sprichwörtlich. Das Problem ist nur, nach dem Kuss ist der Lippenstift gar nicht weg. Nein, er hat nur den Besitzer gewechselt. Sven Weikamm, Daily Redaktion.
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1: Na, wie sieht's aus? Könnt ihr auch nicht schlafen? Gar kein Problem. Dreht die Musik einfach so ein Stück lauter und singt mit. Und vielleicht klappt's dann ja mit dem Müdewerden. Wie dem auch sei, ich bin bei euch. Kommt gut durch die Nacht. Die

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1: Wenn Schäfchenzählen bei euch nichts bringt und ihr immer noch nicht einschlafen könnt, dann habe ich vielleicht den ultimativen Tipp für euch. Zählt doch einfach die... Hier ist das Daily Update vom 29. Juli, damit einen schönen Mittwoch zusammen. Und an diesem Mittwoch heute müssen Schülerinnen und Schüler in Baden-Württemberg zum letzten Mal zur Schule. Ab morgen ist dann auch in Baden-Württemberg endlich Sommerferien angesagt, und zwar als vorletztes Bundesland. Jetzt müssen nur noch Schulpflichtige in Bayern durchhalten, die diese Woche noch komplett die Schulbank drücken müssen. Toi, toi, toi. Heute Nacht lohnt sich für alle ein Blick nach oben. Die Delta-Aquariden erreichen ihren Höhepunkt. Unter idealen Bedingungen sind damit heute Nacht bis zu 25 Sternschnuppen pro Stunde zu sehen. Die besten Chancen hat man zwischen 2 und 3 Uhr morgens, da heute Nacht aber ohnehin Vollmond ist und man eh nicht pennen kann, kann man dann auch mal ganz kurz um die Uhrzeit aufstehen, einen dunklen Ort suchen und einfach Blickrichtung Südosten dann gerne den ein oder anderen Wunsch im Petto haben. Nach Perukaville ist vor Wacken. Dieses Wochenende wird's laut im Norden. Zehntausende Metal-Fans pilgern wieder nach Wacken in Schleswig-Holstein, zum wohl bekanntesten Heavy-Metal-Festival der Welt. Gummistiefel gehören hier ganz schon fast zur Pflicht, Gitarrenriffs gibt's im Dauereinsatz und gefeiert wird einfach bis tief in die Nacht. Für viele ist Wacken längst mehr als ein Festival, es ist einfach ein echtes Zuhause auf Zeit. Allen Wacken-Fans da draußen wünschen wir ab heute bis einschließlich Samstag wieder viel Spaß beim Headbangen. Von Metal geht's jetzt zum deutschen Kultschlager. Heute feiert Michael Holm seinen 83. Geburtstag. Mit Hits wie Mendocino oder auch Tränen lügen nicht hat er Musikgeschichte geschrieben.

Seine Lieder kennt man und spätestens beim Refrain wird meistens mitgesungen. Herzlichen Glückwunsch an einen der ganz Großen des deutschen Schlagers. Und das war das Daily Update vom 29. Juli. Heute ist übrigens in den USA der Tag des Lippenstifts. Rote Lippen soll man küssen, heißt es hier sprichwörtlich. Das Problem ist nur, nach dem Kuss ist der Lippenstift gar nicht weg. Nein, er hat nur den Besitzer gewechselt. Sven Weikamm, Daily Redaktion. 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
2: Ich habe letztens geträumt, ich werde Milliardär. Ja, gleich mal richtig groß denken, weißt du, nicht so eine Million, nee, gleich Milliarden. Lustig, oder? Also, manchmal, habe ich gelesen, werden Träume auch wahr. Ich drücke euch die Daumen, dass vielleicht einige Dinge, die ihr heute Nacht träumt, in Erfüllung gehen, aber ich würde mich auch freuen, wenn ihr mir die Daumen drückt. Also, Milliardär, das wäre schon cool, oder? Also, naja, zumindest für mich. Kommt gut durch die Nacht.

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Hier ist das Daily Update vom 29. Juli. Damit einen schönen Mittwoch zusammen. Und an diesem Mittwoch heute müssen Schülerinnen und Schüler in Baden-Württemberg zum letzten Mal zur Schule. Ab morgen ist dann auch in Baden-Württemberg endlich Sommerferien angesagt, und zwar als vorletztes Bundesland. Jetzt müssen nur noch Schulpflichtige in Bayern durchhalten, die diese Woche noch komplett die Schulbank drücken müssen. Toi, toi, toi. Heute Nacht lohnt sich für alle ein Blick nach oben. Die Delta-Aquariden erreichen ihren Höhepunkt. Unter idealen Bedingungen sind damit heute Nacht bis zu 25 Sternschnuppen pro Stunde zu sehen. Die besten Chancen hat man zwischen 2 und 3 Uhr morgens. Da heute Nacht aber ohnehin Vollmond ist und man eh nicht pennen kann, kann man dann auch mal ganz kurz um die Uhrzeit aufstehen, einen dunklen Ort suchen und einfach Blickrichtung Südosten dann gerne den ein oder anderen Wunsch im Petto haben. Nach Perukaville ist vor Wacken. Dieses Wochenende wird's laut im Norden. Zehntausende Metal-Fans pilgern wieder nach Wacken in Schleswig-Holstein, zum wohl bekanntesten Heavy-Metal-Festival der Welt. Gummistiefel gehören hier ganz schon fast zur Pflicht, Gitarrenriffs gibt's im Dauereinsatz und gefeiert wird einfach bis tief in die Nacht. Für viele ist Wacken längst mehr als ein Festival, es ist einfach ein echtes Zuhause auf Zeit. Allen Wacken-Fans da draußen wünschen wir ab heute bis einschließlich Samstag wieder viel Spaß beim Headbangen. Von Metal geht's jetzt zum deutschen Kultschlager. Heute feiert Michael Holm seinen 83. Geburtstag. Mit Hits wie Mendocino oder auch Tränen lügen nicht hat er Musikgeschichte geschrieben.

Seine Lieder kennt man und spätestens beim Refrain wird meistens mitgesungen. Herzlichen Glückwunsch an einen der ganz Großen des deutschen Schlagers. Und das war das Daily Update vom 29. Juli. Heute ist übrigens in den USA der Tag des Lippenstifts. Rote Lippen soll man küssen, heißt es ja sprichwörtlich. Das Problem ist nur, nach dem Kuss ist der Lippenstift gar nicht weg. Nein, er hat nur den Besitzer gewechselt. Sven Weikamm, Daily Redaktion.

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1: Na, seid ihr auch noch wach vom Radio? Ihr werdet es nicht glauben, aber ich habe mir fest vorgenommen, jetzt vor jedem Schlafengehen einfach mal 20 Liegestütze zu machen. Ja, und da ich so eine Sportskanone bin, bin ich jetzt seit 3 Tagen wach, weil ich mich einfach nicht dazu überwinden kann. Spaß beiseite, hier geht's weiter mit dem, worauf es ankommt, nämlich Musik. Und Sport können die anderen machen.

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1: Hier ist das Daily Update vom 29. Juli, damit einen schönen Mittwoch zusammen. Und an diesem Mittwoch heute müssen Schülerinnen und Schüler in Baden-Württemberg zum letzten Mal zur Schule. Ab morgen ist dann auch in Baden-Württemberg endlich Sommerferien angesagt, und zwar als vorletztes Bundesland. Jetzt müssen nur noch Schulpflichtige in Bayern durchhalten, die diese Woche noch komplett die Schulbank drücken müssen. Toi, toi, toi. Heute Nacht lohnt sich für alle ein Blick nach oben. Die Delta-Aquariden erreichen ihren Höhepunkt. Unter idealen Bedingungen sind damit heute Nacht bis zu 25 Sternschnuppen pro Stunde zu sehen. Die besten Chancen hat man zwischen 2 und 3 Uhr morgens, da heute Nacht aber ohnehin Vollmond ist und man eh nicht pennen kann, kann man dann auch mal ganz kurz um die Uhrzeit aufstehen, einen dunklen Ort suchen und einfach Blickrichtung Südosten dann gerne den ein oder anderen Wunsch im Petto haben. Nach Perukaville ist vor Wacken. Dieses Wochenende wird's laut im Norden. Zehntausende Metal-Fans pilgern wieder nach Wacken in Schleswig-Holstein, zum wohl bekanntesten Heavy-Metal-Festival der Welt. Gummistiefel gehören hier ganz schon fast zur Pflicht, Gitarrenriffs gibt's im Dauereinsatz und gefeiert wird einfach bis tief in die Nacht. Für viele ist Wacken längst mehr als ein Festival, es ist einfach ein echtes Zuhause auf Zeit. Allen Wacken-Fans da draußen wünschen wir ab heute bis einschließlich Samstag wieder viel Spaß beim Headbangen. Von Metal geht's jetzt zum deutschen Kultschlager. Heute feiert Michael Holm seinen 83. Geburtstag. Mit Hits wie Mendocino oder auch Tränen lügen nicht hat er Musikgeschichte geschrieben.

Seine Lieder kennt man und spätestens beim Refrain wird meistens mitgesungen. Herzlichen Glückwunsch an einen der ganz Großen des deutschen Schlagers. Und das war das Daily Update vom 29. Juli. Heute ist übrigens in den USA der Tag des Lippenstifts. Rote Lippen soll man küssen, heißt es hier sprichwörtlich. Das Problem ist nur, nach dem Kuss ist der Lippenstift gar nicht weg. Nein, er hat nur den Besitzer gewechselt. Sven Weikamm, Daily Redaktion.

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Hier ist das Daily Update vom 29. Juli. Damit einen schönen Mittwoch zusammen. Und an diesem Mittwoch heute müssen Schülerinnen und Schüler in Baden-Württemberg zum letzten Mal zur Schule. Ab morgen ist dann auch in Baden-Württemberg endlich Sommerferien angesagt, und zwar als vorletztes Bundesland. Jetzt müssen nur noch Schulpflichtige in Bayern durchhalten, die diese Woche noch komplett die Schulbank drücken müssen. Toi, toi, toi. Heute Nacht lohnt sich für alle ein Blick nach oben. Die Delta-Aquariden erreichen ihren Höhepunkt. Unter idealen Bedingungen sind damit heute Nacht bis zu 25 Sternschnuppen pro Stunde zu sehen. Die besten Chancen hat man zwischen 2 und 3 Uhr morgens. Da heute Nacht aber ohnehin Vollmond ist und man eh nicht pennen kann, kann man dann auch mal ganz kurz um die Uhrzeit aufstehen, einen dunklen Ort suchen und einfach Blickrichtung Südosten dann gerne den ein oder anderen Wunsch im Petto haben. Nach Perucaville ist vor Wacken. Dieses Wochenende wird's laut im Norden. Zehntausende Metal-Fans pilgern wieder nach Wacken in Schleswig-Holstein, zum wohl bekanntesten Heavy-Metal-Festival der Welt. Gummistiefel gehören hier ganz schon fast zur Pflicht, Gitarrenriffs gibt's im Dauereinsatz und gefeiert wird einfach bis tief in die Nacht. Für viele ist Wacken längst mehr als ein Festival, es ist einfach ein echtes Zuhause auf Zeit. Allen Wacken-Fans da draußen wünschen wir ab heute bis einschließlich Samstag wieder viel Spaß beim Headbangen. Von Metal geht's jetzt zum deutschen Kultschlager. Heute feiert Michael Holm seinen 83. Geburtstag. Mit Hits wie Mendocino oder auch Tränen lügen nicht hat er Musikgeschichte geschrieben.

Seine Lieder kennt man und spätestens beim Refrain wird meistens mitgesungen. Herzlichen Glückwunsch an einen der ganz Großen des deutschen Schlagers. Und das war das Daily Update vom 29. Juli. Heute ist übrigens in den USA der Tag des Lippenstifts. Rote Lippen soll man küssen, heißt es ja sprichwörtlich. Das Problem ist nur, nach dem Kuss ist der Lippenstift gar nicht weg. Nein, er hat nur den Besitzer gewechselt. Sven Weikamm, Daily Redaktion. 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

Hier ist das Daily Update vom 29. Juli. Damit einen schönen Mittwoch zusammen. Und an diesem Mittwoch heute müssen Schülerinnen und Schüler in Baden-Württemberg zum letzten Mal zur Schule. Ab morgen ist dann auch in Baden-Württemberg endlich Sommerferien angesagt, und zwar als vorletztes Bundesland. Jetzt müssen nur noch Schulpflichtige in Bayern durchhalten, die diese Woche noch komplett die Schulbank drücken müssen. Toi, toi, toi.

Jetzt lohnt sich für alle ein Blick nach oben. Die Delta-Aquariden erreichen ihren Höhepunkt. Unter idealen Bedingungen sind damit heute Nacht bis zu 25 Sternschnuppen pro Stunde zu sehen. Die besten Chancen hat man zwischen 2 und 3 Uhr morgens, da heute Nacht aber ohnehin Vollmond ist und man eh nicht pennen kann, kann man dann auch mal ganz kurz um die Uhrzeit aufstehen, einen dunklen Ort suchen und einfach Blickrichtung Südosten dann gerne den ein oder anderen Wunsch im Petto haben. Nach Perucaville ist vor Wacken. Dieses Wochenende wird's laut im Norden. Zehntausende Metal-Fans pilgern wieder nach Wacken in Schleswig-Holstein, zum wohl bekanntesten Heavy-Metal-Festival der Welt. Gummistiefel gehören hier ganz schon fast zur Pflicht, Gitarrenriffs gibt's im Dauereinsatz und gefeiert wird einfach bis tief in die Nacht. Für viele ist Wacken längst mehr als ein Festival, es ist einfach ein echtes Zuhause auf Zeit. Allen Wacken-Fans da draußen wünschen wir ab heute bis einschließlich Samstag wieder viel Spaß beim Headbangen. Von Metal geht's jetzt zum deutschen Kultschlager. Heute feiert Michael Holm seinen 83. Geburtstag. Mit Hits wie Mendocino oder auch Tränen lügen nicht hat er Musikgeschichte geschrieben.

0: Seine Lieder kennt man und spätestens beim Refrain wird meistens mitgesungen. Herzlichen Glückwunsch an einen der ganz Großen des deutschen Schlagers. Und das war das Daily Update vom 29. Juli. Heute ist übrigens in den USA der Tag des Lippenstifts. Rote Lippen soll man küssen, heißt es ja sprichwörtlich. Das Problem ist nur, nach dem Kuss ist der Lippenstift gar nicht weg. Nein, er hat nur den Besitzer gewechselt. Sven Weikamm, Daily Redaktion.
1: Aye.

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Hier ist das Daily Update vom 29. Juli. Damit einen schönen Mittwoch zusammen. Und an diesem Mittwoch heute müssen Schülerinnen und Schüler in Baden-Württemberg zum letzten Mal zur Schule. Ab morgen ist dann auch in Baden-Württemberg endlich Sommerferien angesagt, und zwar als vorletztes Bundesland. Jetzt müssen nur noch Schulpflichtige in Bayern durchhalten, die diese Woche noch komplett die Schulbank drücken müssen. Toi, toi, toi. Heute Nacht lohnt sich für alle ein Blick nach oben. Die Delta-Aquariden erreichen ihren Höhepunkt. Unter idealen Bedingungen sind damit heute Nacht bis zu 25 Sternschnuppen pro Stunde zu sehen. Die besten Chancen hat man zwischen 2 und 3 Uhr morgens. Da heute Nacht aber ohnehin Vollmond ist und man eh nicht pennen kann, kann man dann auch mal ganz kurz um die Uhrzeit aufstehen, einen dunklen Ort suchen und einfach Blickrichtung Südosten dann gerne den ein oder anderen Wunsch im Petto haben. Nach Perucaville ist vor Wacken. Dieses Wochenende wird's laut im Norden. Zehntausende Metal-Fans pilgern wieder nach Wacken in Schleswig-Holstein. Zum wohl bekanntesten

Heavy Metal Festival der Welt. Gummistiefel gehören hier ganz schon fast zur Pflicht, Gitarrenriffs gibt's im Dauereinsatz und gefeiert wird einfach bis tief in die Nacht. Für viele ist Wacken längst mehr als ein Festival, es ist einfach ein echtes Zuhause auf Zeit. Allen Wacken-Fans da draußen wünschen wir ab heute bis einschließlich Samstag wieder viel Spaß beim Headbangen. Von Metal geht's jetzt zum deutschen Kultschlager. Heute feiert Michael Holm seinen 83. Geburtstag. Mit Hits wie Mendocino oder auch Tränen lügen nicht hat er Musikgeschichte geschrieben. Man.

Seine Lieder kennt man und spätestens beim Refrain wird meistens mitgesungen. Herzlichen Glückwunsch an einen der ganz Großen des deutschen Schlagers. Und das war das Daily Update vom 29. Juli. Heute ist übrigens in den USA der Tag des Lippenstifts. Rote Lippen soll man küssen, heißt es ja sprichwörtlich. Das Problem ist nur, nach dem Kuss ist der Lippenstift gar nicht weg. Nein, er hat nur den Besitzer gewechselt. Sven Weikamm, Daily Redaktion.

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Hier ist das Daily Update vom 29. Juli, damit einen schönen Mittwoch zusammen. Und an diesem Mittwoch heute müssen Schülerinnen und Schüler in Baden-Württemberg zum letzten Mal zur Schule. Ab morgen ist dann auch in Baden-Württemberg endlich Sommerferien angesagt, und zwar als vorletztes Bundesland. Jetzt müssen nur noch Schulpflichtige in Bayern durchhalten, die diese Woche noch komplett die Schulbank drücken müssen. Toi, toi, toi. Heute Nacht lohnt sich für alle ein Blick nach oben. Die Delta-Aquariden erreichen ihren Höhepunkt. Unter idealen Bedingungen sind damit heute Nacht bis zu 25 Sternschnuppen pro Stunde zu sehen. Die besten Chancen hat man zwischen 2 und 3 Uhr morgens. Da heute Nacht aber ohnehin Vollmond ist und man eh nicht pennen kann, kann man dann auch mal ganz kurz um die Uhrzeit aufstehen, einen dunklen Ort suchen und einfach Blickrichtung Südosten dann gerne den ein oder anderen Wunsch im Petto haben. Nach Perucaville ist vor Wacken. Dieses Wochenende wird's laut im Norden. Zehntausende Metal-Fans pilgern wieder nach Wacken in Schleswig-Holstein, zum wohl bekanntesten Heavy-Metal-Festival der Welt. Gummistiefel gehören hier ganz schon fast zur Pflicht, Gitarrenriffs gibt's im Dauereinsatz und gefeiert wird einfach bis tief in die Nacht. Für viele ist Wacken längst mehr als ein Festival, es ist einfach ein echtes Zuhause auf Zeit. Allen Wacken-Fans da draußen wünschen wir ab heute bis einschließlich Samstag wieder viel Spaß beim Headbangen. Von Metal geht's jetzt zum deutschen Kultschlager. Heute feiert Michael Holm seinen 83. Geburtstag. Mit Hits wie Mendocino oder auch Tränen lügen nicht hat er Musikgeschichte geschrieben.

0: Seine Lieder kennt man und spätestens beim Refrain wird meistens mitgesungen. Herzlichen Glückwunsch an einen der ganz Großen des deutschen Schlagers. Und das war das Daily Update vom 29. Juli. Heute ist übrigens in den USA der Tag des Lippenstifts. Rote Lippen soll man küssen, heißt es hier sprichwörtlich. Das Problem ist nur, nach dem Kuss ist der Lippenstift gar nicht weg. Nein, er hat nur den Besitzer gewechselt. Sven Weikamm, Daily Redaktion.
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1: Hier ist das Daily Update vom 29. Juli, damit einen schönen Mittwoch zusammen. Und an diesem Mittwoch heute müssen Schülerinnen und Schüler in Baden-Württemberg zum letzten Mal zur Schule. Ab morgen ist dann auch in Baden-Württemberg endlich Sommerferien angesagt, und zwar als vorletztes Bundesland. Jetzt müssen nur noch Schulpflichtige in Bayern durchhalten, die diese Woche noch komplett die Schulbank drücken müssen.

Toi, toi, toi. Heute Nacht lohnt sich für alle ein Blick nach oben. Die Delta-Aquariden erreichen ihren Höhepunkt. Unter idealen Bedingungen sind damit heute Nacht bis zu 25 Sternschnuppen pro Stunde zu sehen. Die besten Chancen hat man zwischen 2 und 3 Uhr morgens. Da heute Nacht aber ohnehin Vollmond ist und man eh nicht pennen kann, kann man dann auch mal ganz kurz um die Uhrzeit aufstehen, einen dunklen Ort suchen und einfach Blickrichtung Südosten dann gerne den ein oder anderen Wunsch im Petto haben. Nach Perucaville ist vor Wacken. Dieses Wochenende wird's laut im Norden. Zehntausende Metal-Fans pilgern wieder nach Wacken in Schleswig-Holstein, zum wohl bekanntesten Heavy-Metal-Festival der Welt. Gummistiefel gehören hier ganz schon fast zur Pflicht, Gitarrenriffs gibt's im Dauereinsatz und gefeiert wird einfach bis tief in die Nacht. Für viele ist Wacken längst mehr als ein Festival, es ist einfach ein echtes Zuhause auf Zeit. Allen Wacken-Fans da draußen wünschen wir ab heute bis einschließlich Samstag wieder viel Spaß beim Headbangen. Von Metal geht's jetzt zum deutschen Kultschlager. Heute feiert Michael Holm seinen 83. Geburtstag. Mit Hits wie Mendocino oder auch Tränen lügen nicht hat er Musikgeschichte geschrieben.

Seine Lieder kennt man und spätestens beim Refrain wird meistens mitgesungen. Herzlichen Glückwunsch an einen der ganz Großen des deutschen Schlagers. Und das war das Daily Update vom 29. Juli. Heute ist übrigens in den USA der Tag des Lippenstifts. Rote Lippen soll man küssen, heißt es hier sprichwörtlich. Das Problem ist nur, nach dem Kuss ist der Lippenstift gar nicht weg. Nein, er hat nur den Besitzer gewechselt. Sven Weikamm, Daily Redaktion.

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Hier ist das Daily Update vom 29. Juli. Damit einen schönen Mittwoch zusammen. Und an diesem Mittwoch heute müssen Schülerinnen und Schüler in Baden-Württemberg zum letzten Mal zur Schule. Ab morgen ist dann auch in Baden-Württemberg endlich Sommerferien angesagt, und zwar als vorletztes Bundesland. Jetzt müssen nur noch Schulpflichtige in Bayern durchhalten, die diese Woche noch komplett die Schulbank drücken müssen. Toi, toi, toi. Heute Nacht lohnt sich für alle ein Blick nach oben. Die Delta-Aquariden erreichen ihren Höhepunkt. Unter idealen Bedingungen sind damit heute Nacht bis zu 25 Sternschnuppen pro Stunde zu sehen. Die besten Chancen hat man zwischen 2 und 3 Uhr morgens, da heute Nacht aber ohnehin Vollmond ist und man eh nicht pennen kann, kann man dann auch mal ganz kurz um die Uhrzeit aufstehen, einen dunklen Ort suchen und einfach Blickrichtung Südosten dann gerne den ein oder anderen Wunsch im Petto haben. Nach Perukaville ist vor Wacken. Dieses Wochenende wird's laut im Norden. Zehntausende Metal-Fans pilgern wieder nach Wacken in Schleswig-Holstein, zum wohl bekanntesten Heavy-Metal-Festival der Welt.

Gummistiefel gehören hier ganz schon fast zur Pflicht. Gitarrenriffs gibt's im Dauereinsatz und gefeiert wird einfach bis tief in die Nacht. Für viele ist Wacken längst mehr als ein Festival. Es ist einfach ein echtes Zuhause auf Zeit. Allen Wacken-Fans da draußen wünschen wir ab heute bis einschließlich Samstag wieder viel Spaß beim Headbangen. Von Metal geht's jetzt zum deutschen Kultschlager. Heute feiert Michael Holm seinen 83. Geburtstag. Mit Hits wie Mendocino oder auch Tränen lügen nicht hat er Musikgeschichte geschrieben.

Seine Lieder kennt man und spätestens beim Refrain wird meistens mitgesungen. Herzlichen Glückwunsch an einen der ganz Großen des deutschen Schlagers. Und das war das Daily Update vom 29. Juli. Heute ist übrigens in den USA der Tag des Lippenstifts. Rote Lippen soll man küssen, heißt es ja sprichwörtlich. Das Problem ist nur, nach dem Kuss ist der Lippenstift gar nicht weg. Nein, er hat nur den Besitzer gewechselt. Sven Weikamm, Daily Redaktion.

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Hier ist das Daily Update vom 29. Juli, damit einen schönen Mittwoch zusammen. Und an diesem Mittwoch heute müssen Schülerinnen und Schüler in Baden-Württemberg zum letzten Mal zur Schule. Ab morgen ist dann auch in Baden-Württemberg endlich Sommerferien angesagt, und zwar als vorletztes Bundesland. Jetzt müssen nur noch Schulpflichtige in Bayern durchhalten, die diese Woche noch komplett die Schulbank drücken müssen. Toi, toi, toi. Heute Nacht lohnt sich für alle ein Blick nach oben. Die Delta-Aquariden erreichen ihren Höhepunkt. Unter idealen Bedingungen sind damit heute Nacht bis zu 25 Sternschnuppen pro Stunde zu sehen. Die besten Chancen hat man zwischen 2 und 3 Uhr morgens. Da heute Nacht aber ohnehin Vollmond ist und man eh nicht pennen kann, kann man dann auch mal ganz kurz um die Uhrzeit aufstehen, einen dunklen Ort suchen und einfach Blickrichtung Südosten dann gerne den ein oder anderen Wunsch im Petto haben. Nach Perucaville ist vor Wacken. Dieses Wochenende wird's laut im Norden. Zehntausende Metal-Fans pilgern wieder nach Wacken in Schleswig-Holstein, zum wohl bekanntesten Heavy-Metal-Festival der Welt. Gummistiefel gehören hier ganz schon fast zur Pflicht, Gitarrenriffs gibt's im Dauereinsatz und gefeiert wird einfach bis tief in die Nacht. Für viele ist Wacken längst mehr als ein Festival, es ist einfach ein echtes Zuhause auf Zeit. Allen Wacken-Fans da draußen wünschen wir ab heute bis einschließlich Samstag wieder viel Spaß beim Headbangen. Von Metal geht's jetzt zum deutschen Kultschlager. Heute feiert Michael Holm seinen 83. Geburtstag. Mit Hits

0: Seine Lieder kennt man und spätestens beim Refrain wird meistens mitgesungen. Herzlichen Glückwunsch an einen der ganz Großen des deutschen Schlagers. Und das war das Daily Update vom 29. Juli. Heute ist übrigens in den USA der Tag des Lippenstifts. Rote Lippen soll man küssen, heißt es hier sprichwörtlich. Das Problem ist nur, nach dem Kuss ist der Lippenstift gar nicht weg. Nein, er hat nur den Besitzer gewechselt. Sven Weikamm, Daily Redaktion.
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Hier ist das Daily Update vom 29. Juli, damit einen schönen Mittwoch zusammen. Und an diesem Mittwoch heute müssen Schülerinnen und Schüler in Baden-Württemberg zum letzten Mal zur Schule. Ab morgen ist dann auch in Baden-Württemberg endlich Sommerferien angesagt, und zwar als vorletztes Bundesland. Jetzt müssen nur noch Schulpflichtige in Bayern durchhalten, die diese Woche noch komplett die Schulbank drücken müssen. Toi, toi, toi. Heute Nacht lohnt sich für alle ein Blick nach oben. Die Delta-Aquariden erreichen ihren Höhepunkt. Unter idealen Bedingungen sind damit heute Nacht bis zu 25 Sternschnuppen pro Stunde zu sehen. Die besten Chancen hat man zwischen 2 und 3 Uhr morgens. Da heute Nacht aber ohnehin Vollmond ist und man eh nicht pennen kann, kann man dann auch mal ganz kurz um die Uhrzeit aufstehen, einen dunklen Ort suchen und einfach Blickrichtung Südosten dann gerne den ein oder anderen Wunsch im Petto haben. Nach Perucaville ist vor Wacken. Dieses Wochenende wird's laut im Norden. Zehntausende Metal-Fans pilgern wieder nach Wacken in Schleswig-Holstein, zum wohl bekanntesten Heavy-Metal-Festival der Welt. Gummistiefel gehören hier ganz schon fast zur Pflicht, Gitarrenriffs gibt's im Dauereinsatz und gefeiert wird einfach bis tief in die Nacht. Für viele ist Wacken längst mehr als ein Festival, es ist einfach ein echtes Zuhause auf Zeit. Allen Wacken-Fans da draußen wünschen wir ab heute bis einschließlich Samstag wieder viel Spaß beim Headbangen. Von Metal geht's jetzt zum deutschen Kultschlager. Heute feiert Michael Holm seinen 83. Geburtstag. Mit Hits wie Mendocino oder auch Tränen lügen nicht hat er Musikgeschichte geschrieben.

Und das war das Daily Update vom 29. Juli. Heute ist übrigens in den USA der Tag des Lippenstifts. Rote Lippen soll man küssen, heißt es ja sprichwörtlich. Das Problem ist nur, nach dem Kuss ist der Lippenstift gar nicht weg. Nein, er hat nur den Besitzer gewechselt. Sven Weikamm, Daily Redaktion.

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Hier ist das Daily Update vom 29. Juli, damit einen schönen Mittwoch zusammen. Und an diesem Mittwoch heute müssen Schülerinnen und Schüler in Baden-Württemberg zum letzten Mal zur Schule. Ab morgen ist dann auch in Baden-Württemberg endlich Sommerferien angesagt, und zwar als vorletztes Bundesland. Jetzt müssen nur noch Schulpflichtige in Bayern durchhalten, die diese Woche noch komplett die Schulbank drücken müssen. Toi, toi, toi. Heute Nacht lohnt sich für alle ein Blick nach oben. Die Delta-Aquariden erreichen ihren Höhepunkt. Unter idealen Bedingungen sind damit heute Nacht bis zu 25 Sternschnuppen pro Stunde zu sehen. Die besten Chancen hat man zwischen 2 und 3 Uhr morgens. Da heute Nacht aber ohnehin Vollmond ist und man eh nicht pennen kann, kann man dann auch mal ganz kurz um die Uhrzeit aufstehen, einen dunklen Ort suchen und einfach Blickrichtung Südosten dann gerne den ein oder anderen Wunsch im Petto haben. Nach Perukaville ist vor Wacken. Dieses Wochenende wird's laut im Norden. Zehntausende Metal-Fans pilgern wieder nach Wacken in Schleswig-Holstein, zum wohl bekanntesten Heavy-Metal-Festival der Welt. Gummistiefel gehören hier ganz schon fast zur Pflicht, Gitarrenriffs gibt's im Dauereinsatz und gefeiert wird einfach bis tief in die Nacht. Für viele ist Wacken längst mehr als ein Festival, es ist einfach ein echtes Zuhause auf Zeit. Allen Wacken-Fans da draußen wünschen wir ab heute bis einschließlich Samstag wieder viel Spaß beim Headbangen. Von Metal geht's jetzt zum deutschen Kultschlager. Heute feiert Michael Holm seinen 83. Geburtstag. Mit Hits wie Mendocino oder auch Tränen lügen nicht hat er Musikgeschichte geschrieben.

Seine Lieder kennt man und spätestens beim Refrain wird meistens mitgesungen. Herzlichen Glückwunsch an einen der ganz Großen des deutschen Schlagers. Und das war das Daily Update vom 29. Juli. Heute ist übrigens in den USA der Tag des Lippenstifts. Rote Lippen soll man küssen, heißt es hier sprichwörtlich. Das Problem ist nur, nach dem Kuss ist der Lippenstift gar nicht weg. Nein, er hat nur den Besitzer gewechselt. Sven Weikamm, Daily Redaktion.

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Hier ist das Daily Update vom 29. Juli, damit einen schönen Mittwoch zusammen. Und an diesem Mittwoch heute müssen Schülerinnen und Schüler in Baden-Württemberg zum letzten Mal zur Schule. Ab morgen ist dann auch in Baden-Württemberg endlich Sommerferien angesagt, und zwar als vorletztes Bundesland. Jetzt müssen nur noch Schulpflichtige in Bayern durchhalten, die diese Woche noch komplett die Schulbank drücken müssen. Toi, toi, toi. Heute Nacht lohnt sich für alle ein Blick nach oben. Die Delta-Aquariden erreichen ihren Höhepunkt. Unter idealen Bedingungen sind damit heute Nacht bis zu 25 Sternschnuppen pro Stunde zu sehen. Die besten Chancen hat man zwischen 2 und 3 Uhr morgens. Da heute Nacht aber ohnehin Vollmond ist und man eh nicht pennen kann, kann man dann auch mal ganz kurz um die Uhrzeit aufstehen, einen dunklen Ort suchen und einfach Blickrichtung Südosten dann gerne den ein oder anderen Wunsch im Petto haben. Nach Perucaville ist vor Wacken. Dieses Wochenende wird's laut im Norden. Zehntausende Metal-Fans pilgern wieder nach Wacken in Schleswig-Holstein, zum wohl bekanntesten Heavy-Metal-Festival der Welt. Gummistiefel gehören hier ganz schon fast zur Pflicht, Gitarrenriffs gibt's im Dauereinsatz und gefeiert wird einfach bis tief in die Nacht. Für viele ist Wacken längst mehr als ein Festival, es ist einfach ein echtes Zuhause auf Zeit. Allen Wacken-Fans da draußen wünschen wir ab heute bis einschließlich Samstag wieder viel Spaß beim Headbangen. Von Metal geht's jetzt zum deutschen Kultschlager. Heute feiert Michael Holm seinen 83. Geburtstag. Mit Hits wie Mendocino oder auch Tränen lügen nicht hat er Musikgeschichte geschrieben.

Seine Lieder kennt man und spätestens beim Refrain wird meistens mitgesungen. Herzlichen Glückwunsch an einen der ganz Großen des deutschen Schlagers. Und das war das Daily Update vom 29. Juli. Heute ist übrigens in den USA der Tag des Lippenstifts. Rote Lippen soll man küssen, heißt es hier sprichwörtlich. Das Problem ist nur, nach dem Kuss ist der Lippenstift gar nicht weg. Nein, er hat nur den Besitzer gewechselt. Sven Weikamm, Daily Redaktion.

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Hier ist das Daily Update vom 29. Juli, damit einen schönen Mittwoch zusammen. Und an diesem Mittwoch heute müssen Schülerinnen und Schüler in Baden-Württemberg zum letzten Mal zur Schule. Ab morgen ist dann auch in Baden-Württemberg endlich Sommerferien angesagt, und zwar als vorletztes Bundesland. Jetzt müssen nur noch Schulpflichtige in Bayern durchhalten, die diese Woche noch komplett die Schulbank drücken müssen. Toi, toi, toi. Heute Nacht lohnt sich für alle ein Blick nach oben. Die Delta-Aquariden erreichen ihren Höhepunkt. Unter idealen Bedingungen sind damit heute Nacht bis zu 25 Sternschnuppen pro Stunde zu sehen. Die besten Chancen hat man zwischen 2 und 3 Uhr morgens. Da heute Nacht aber ohnehin Vollmond ist und man eh nicht pennen kann, kann man dann auch mal ganz kurz um die Uhrzeit aufstehen, einen dunklen Ort suchen und einfach Blickrichtung Südosten dann gerne den ein oder anderen Wunsch im Petto haben. Nach Perukaville ist vor Wacken. Dieses Wochenende wird's laut im Norden. Zehntausende Metal-Fans pilgern wieder nach Wacken in Schleswig-Holstein, zum wohl bekanntesten Heavy-Metal-Festival der Welt. Gummistiefel gehören hier ganz schon fast zur Pflicht, Gitarrenriffs gibt's im Dauereinsatz und gefeiert wird einfach bis tief in die Nacht. Für viele ist Wacken längst mehr als ein Festival, es ist einfach ein echtes Zuhause auf Zeit. Allen Wacken-Fans da draußen wünschen wir ab heute bis einschließlich Samstag wieder viel Spaß beim Headbangen. Von Metal geht's jetzt zum deutschen Kultschlager. Heute feiert Michael Holm seinen 83. Geburtstag. Mit Hits wie Mendocino oder auch Tränen lügen nicht hat er Musikgeschichte geschrieben.

Seine Lieder kennt man und spätestens beim Refrain wird meistens mitgesungen. Herzlichen Glückwunsch an einen der ganz Großen des deutschen Schlagers. Und das war das Daily Update vom 29. Juli. Heute ist übrigens in den USA der Tag des Lippenstifts. Rote Lippen soll man küssen, heißt es hier sprichwörtlich. Das Problem ist nur, nach dem Kuss ist der Lippenstift gar nicht weg. Nein, er hat nur den Besitzer gewechselt. Sven Weikamm, Daily Redaktion.

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Hier ist das Daily Update vom 29. Juli, damit einen schönen Mittwoch zusammen. Und an diesem Mittwoch heute müssen Schülerinnen und Schüler in Baden-Württemberg zum letzten Mal zur Schule. Ab morgen ist dann auch in Baden-Württemberg endlich Sommerferien angesagt, und zwar als vorletztes Bundesland. Jetzt müssen nur noch Schulpflichtige in Bayern durchhalten, die diese Woche noch komplett die Schulbank drücken müssen. Toi, toi, toi. Heute Nacht lohnt sich für alle ein Blick nach oben. Die Delta-Aquariden erreichen ihren Höhepunkt. Unter idealen Bedingungen sind damit heute Nacht bis zu 25 Sternschnuppen pro Stunde zu sehen. Die besten Chancen hat man zwischen 2 und 3 Uhr morgens. Da heute Nacht aber ohnehin Vollmond ist und man eh nicht pennen kann, kann man dann auch mal ganz kurz um die Uhrzeit aufstehen, einen dunklen Ort suchen und einfach Blickrichtung Südosten dann gerne den ein oder anderen Wunsch im Petto haben. Nach Perucaville ist vor Wacken. Dieses Wochenende wird's laut im Norden. Zehntausende Metal-Fans pilgern wieder nach Wacken in Schleswig-Holstein, zum wohl bekanntesten Heavy-Metal-Festival der Welt. Gummistiefel gehören hier ganz schon fast zur Pflicht, Gitarrenriffs gibt's im Dauereinsatz und gefeiert wird einfach bis tief in die Nacht. Für viele ist Wacken längst mehr als ein Festival, es ist einfach ein echtes Zuhause auf Zeit. Allen Wacken-Fans da draußen wünschen wir ab heute bis einschließlich Samstag wieder viel Spaß beim Headbangen. Von Metal geht's jetzt zum deutschen Kultschlager. Heute feiert Michael Holm seinen 83. Geburtstag. Mit Hits wie Mendocino oder auch Tränen lügen nicht hat er Musikgeschichte geschrieben.

0: Seine Lieder kennt man und spätestens beim Refrain wird meistens mitgesungen. Herzlichen Glückwunsch an einen der ganz Großen des deutschen Schlagers. Und das war das Daily Update vom 29. Juli. Heute ist übrigens in den USA der Tag des Lippenstifts. Rote Lippen soll man küssen, heißt es hier sprichwörtlich. Das Problem ist nur, nach dem Kuss ist der Lippenstift gar nicht weg. Nein, er hat nur den Besitzer gewechselt. Sven Weikamm, Daily Redaktion.
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Hier ist das Daily Update vom 29. Juli, damit einen schönen Mittwoch zusammen. Und an diesem Mittwoch heute müssen Schülerinnen und Schüler in Baden-Württemberg zum letzten Mal zur Schule. Ab morgen ist dann auch in Baden-Württemberg endlich Sommerferien angesagt, und zwar als vorletztes Bundesland. Jetzt müssen nur noch Schulpflichtige in Bayern durchhalten, die diese Woche noch komplett die Schulbank drücken müssen. Toi, toi, toi.

Heute Nacht lohnt sich für alle ein Blick nach oben. Die Delta-Aquariden erreichen ihren Höhepunkt. Unter idealen Bedingungen sind damit heute Nacht bis zu 25 Sternschnuppen pro Stunde zu sehen. Die besten Chancen hat man zwischen 2 und 3 Uhr morgens. Da heute Nacht aber ohnehin Vollmond ist und man eh nicht pennen kann, kann man dann auch mal ganz kurz um die Uhrzeit aufstehen, einen dunklen Ort suchen und einfach Blickrichtung Südosten dann gerne den ein oder anderen Wunsch im Petto haben. Nach Perucaville ist vor Wacken. Dieses Wochenende wird's laut im Norden. Zehntausende Metal-Fans pilgern wieder nach Wacken in Schleswig-Holstein, zum wohl bekanntesten Heavy-Metal-Festival der Welt. Gummistiefel gehören hier ganz schon fast zur Pflicht, Gitarrenriffs gibt's im Dauereinsatz und gefeiert wird einfach bis tief in die Nacht. Für viele ist Wacken längst mehr als ein Festival, es ist einfach ein echtes Zuhause auf Zeit. Allen Wacken-Fans da draußen wünschen wir ab heute bis einschließlich Samstag wieder viel Spaß beim Headbangen. Von Metal geht's jetzt zum deutschen Kultschlager. Heute feiert Michael Holm seinen 83. Geburtstag. Mit Hits wie Mendocino oder auch Tränen lügen nicht hat er Musikgeschichte geschrieben.

Seine Lieder kennt man und spätestens beim Refrain wird meistens mitgesungen. Herzlichen Glückwunsch an einen der ganz Großen des deutschen Schlagers. Und das war das Daily Update vom 29. Juli. Heute ist übrigens in den USA der Tag des Lippenstifts. Rote Lippen soll man küssen, heißt es hier sprichwörtlich. Das Problem ist nur, nach dem Kuss ist der Lippenstift gar nicht weg. Nein, er hat nur den Besitzer gewechselt. Sven Weikamm, Daily Redaktion.

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0: Und damit hallo und herzlich willkommen zu eurem Top 20 Countdown mit Ted und Felix. Letzterer bin ich und Ted kommt gleich. In den nächsten zwei Stunden werfen wir wieder einen Blick auf die Verkaufscharts verschiedener deutscher Internetportale. Wir hören Neuzugänge der ersten und die Top 20 in der zweiten Stunde. Und außerdem hören wir wie immer auch aktuelle Hits aus den Charts aus England und aus Amerika. Und wer ist heute so alles dabei? Das verrät uns Ted.
1: Hallo, heute hören wir unter anderem neue Titel von Kelly Clarkson, Vincent Weiss und Rockin' Jukebox. Aktuelle Hits von Jennifer Lopez, Aztec und Kygo und natürlich unsere Nummer 1.
0: Tja, aber bevor es so richtig losgeht, noch ein Blick zurück auf die drei bestplatzierten Titel der deutschen Downloadcharts aus der vergangenen Woche.
2: Number 3.
0: Und da hatten wir eine neue Nummer 1, denn die alte Nummer 1 war die neue Nummer 3. Gefallen von 1 auf die Nummer 3, Ugel, Imaili Angel und Algernati und der Hit Moving to the Sun.
2: Number 2.
0: Und diese gestiegen von der 66 auf die Nummer 2 vor genau 7 Tagen. Bonnie Tyler und Total Eclipse of the Heart.
2: Number 1.
0: Und das hier waren sie, die neue Nummer 1 vor einer Woche in den deutschen Downloadcharts, gestiegen von der Nummer 67. Das ist Bonnie Tyler und It's a Heartache.
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0: back. Der erste neue Hit diese Woche in den deutschen Download-Charts, eingestiegen auf der 55. Das waren Two Cazzos und der Hit Say It Now.
1: Two Cazzos ist ein DJ- und Produzententeam aus Kanada. Die Mitglieder sind Cousins. Came wurde in Montreal geboren und Mendel in Los Angeles. Ihren Stil nennen sie Speed Afro House. Im vergangenen Jahr erschien ihre Debütsingle Sashi. Say It Now ist ihre dritte Single in diesem Jahr. Two Cazzos, Say It Now.

Es gibt nur wenige neue Musik diese Woche in den Singlecharts in England. Der Titel, den wir gerade hörten, der bleibt auf der Nummer 90. Auch diese Woche dort Ella Langley und Worn for the World. Und diese steigt von der 91 auf die 82. Hier ist Ketama und der Hit Comes and Goes.

0: Das war die große Kelly Clarkson und die ist zurück in den deutschen Download-Charts diese Woche auf der Nummer 50 mit dem neuesten Hit I'd Be Lying.
1: I'd Be Lying ist die erste Single-Veröffentlichung von Kelly Clarkson in diesem Jahr. Die Kritiker mögen den Song, es sei eine kraftvolle Produktion. Allerdings wird auch der Text kritisiert. Um ihn zu verstehen, müsse man einen Literaturstudenten beschäftigen. Kelly Clarkson, I'd Be Lying.
0: Und dies ist ein großer Aufsteiger aus der Singleparade aus England diese Woche und zwar gestiegen von der Nummer 88 auf die Nummer 80. Ein alter Hit von Colonel Abrams aus dem Jahre 1985 in der Version von Johannes Kolter aus Köln. Er heißt Trapped.

0: Neue Musik auf der 36 diese Woche in den deutschen Download-Charts. Das war Conor Skinner und der Hit My Pain.
1: Conor Skinner ist 21 Jahre alt. Er stammt aus Manchester in England. My Pain ist die dritte Single-Auskopplung aus seinem angekündigten Debütalbum. Er sagt, es sei ein Song über die Liebe, die zum Rettungsanker wird. Vorgestellt hat er den Titel am 18. Juli bei Inas Nacht. Conor Skinner, My Pain.

Aus gutem Grund haben wir den Titel gerade gespielt, denn er ist neu auf der 55 in den Charts in England. Gracie Abrams und Good Reason. Und dies erreicht im April die Nummer 74. Jetzt ein VNG auf der 36 in England. Hier sind BTS und der Hit ist Normal. 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

0: 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Und er hat es auf diese Weise geschafft in die deutschen Downloadcharts. Diese Woche eingestiegen auf der 31. Das war Cameron Whitcomb und The Hard Way.
1: Cameron Whitcomb ist 23 Jahre alt. Er stammt aus Alberta in Kanada. Mit 17 Jahren lernte er die Musik von Johnny Cash und Country-Sänger Tyler Childers kennen und begann selbst Musik zu machen. 2022 nahm er als Kandidat an der 20. Staffel von American Idol teil. The Hard Way ist die vierte Auskopplung aus seinem Debütalbum. Cameron Whitcomb, The Hard Way.
0: Und dies Jahr wieder ein großer Aufsteiger aus den Single-Charts aus England, und zwar gestiegen von der 76 auf die 32. Zum zweiten Mal Gracie Abrams, diesmal mit Hit the Wall.

0: und alle so. Vincent Weiss ist neu auf der Nummer 26 diese Woche in den deutschen Downloadcharts.
1: Ist die zweite Single-Veröffentlichung von Vincent Weiss in diesem Jahr. Gleichzeitig mit dem Song hat er eine Stadiontournee für 2027 angekündigt. Diese soll unter dem Motto »Schön, dass du da bist« stehen. Momentan ist er aber noch auf seiner diesjährigen Sommertournee. Vincent Weiss,
0: Es war im Laufe des Jahres 1953. Da befand sich ein Titel für nicht weniger als 18 solide Wochen auf der Nummer 1 in der Singlet-Parade in England. Das war »I Believe« von Frankie Lane. Und der Rekord galt bis heute. Doch jetzt wurde er eingestellt von diesem Titel hier. Inzwischen seit 58 Wochen platziert und auch zum 18. Mal auf der Nummer 1 in England. Hier sind Sam Fender und Olivia Dean und der Hit »Rein Me In«.

0: Wir sind angelangt bei den Hits aus den Singlecharts aus Amerika. Dort gestiegen von der 91 auf die 61 diese Woche. Sienna Spiral und Great Expectation. Und dies hier steigt von der 66 auf die 45. Stella Lefty und Vincent Mason und Something to Lose.
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0: Das war der Top Ansteiger der Woche diese Woche in den deutschen Download-Charts. Eingestiegen auf der 23, das war Rockin' Jukebox mit dem Hit Storm in My Heart.
1: Rockin' Jukebox ist ein KI-generiertes Musikprojekt. Kennzeichnend hierfür ist der Musikstil Doo-Wop oder Rockabilly und die Vintage-Stimme. Die Fans mögen den Song trotzdem und sagen, es sei schade, dass solche Musik heute nicht mehr gemacht werde. Rockin' Jukebox, Storm in My Heart.
0: Tja, und bevor wir jetzt gleich zu den 20 größten Download-Hits der Woche kommen, noch rasch die Nummer 1 aus den Single-Charts aus Amerika. Und das ist keiner von den 16 Neuzugängen diese Woche von Future. Dieser Hit zum 14. Mal auf der Nummer 1. Hier ist Anna Langley. Und hier ist der Hit, der heißt Choosin' Texas.

Wir haben diese Woche 5 Neuzugänge unter den ersten 20 in den deutschen Download-Charts, aber die 20 gehört nicht dazu. Die ist gefallen von der 19, Benson Boone und der Time of My Life. Und hier ist die 19, gestiegen von der 27, Aztec, DJ Coco Beat und Kurt D. und Everything's Alright.

Ja, die Charts sind wieder ein bisschen verrückt diese Woche, denn dieser Hit hier steigt von der 71 auf die Nummer 18. Das war das Holiday Remix von Dynamite von BTS. Und hier ist die 17, gestiegen von der 37, Kygo, Carlito und Griffin und Send My Love.

Er fällt von der 10 auf die 16 diese Woche in den deutschen Downloadcharts. Das war DJ Illemont, Diggity Diggity. Auf der 15 von der 14 gefallen, Barry Tunes und Dankbar. Und hier ist die 14 von der 17 gestiegen, Alex Warren und Hate, Fever.

Justin Bieber und Nicki Minaj und Beauty and the Beat von der 15 auf die 13 wieder gestiegen. Würden gerade die 12 von der 9 gefallen. Robin und Danziger und My Own. Und hier ist die 11 von der 13 gestiegen. Tempest City und Self-Aware.

Er steigt wieder von der 7 auf die 6 diese Woche in den deutschen Downer-Charts. Teddy Swims und Mr. Know-It-All. Und hier ist die 524, Armin van Buuren und Silver Panda und Here in My Arms.

0: Let's go.
1: Wieder gestiegen von der 5 auf die Nummer 2 diese Woche. Shakira und der Burna Boy und Die Die. Und wir haben eine neue Nummer 1.
2: Unsere neue Nummer 1 ist eine alte Nummer 1. Nach 2 Wochen auf der 1 gefallen auf die 3. Und nun wieder gestiegen auf die 1 sind Ugel, Email Angel und Ultra Natey. Hier sind sie mit Moving to the Sun.
3: This week's number 1.

0: Wieder gestiegen von der 3 auf die 1 diese Woche in den deutschen Download-Charts von Ugel, Imaile Angel und Alternati und Move Into the Sun. Tja, und das war's noch für diesmal und bis zum nächsten Mal sagen wir Tschüss.
1: Und Tschüss.
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1: Kurzer Blick auf die Uhr.
2: Ui,
1: ganz schön spät schon, ne? Wie sieht's aus? Habt ihr schon überlegt, was ihr morgen machen wollt? Noch nicht? Na, dann ist jetzt vielleicht die ideale Zeit dafür. Und damit ihr besser durch die Nacht kommt, hier wieder ein bisschen Musik.

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Hier ist das Daily Update vom 29. Juli. Damit einen schönen Mittwoch zusammen. Und an diesem Mittwoch heute müssen Schülerinnen und Schüler in Baden-Württemberg zum letzten Mal zur Schule. Ab morgen ist dann auch in Baden-Württemberg endlich Sommerferien angesagt, und zwar als vorletztes Bundesland. Jetzt müssen nur noch Schulpflichtige in Bayern durchhalten, die diese Woche noch komplett die Schulbank drücken müssen. Toi, toi, toi. Heute Nacht lohnt sich für alle ein Blick nach oben. Die Delta-Aquariden erreichen ihren Höhepunkt. Unter idealen Bedingungen sind damit heute Nacht bis zu 25 Sternschnuppen pro Stunde zu sehen. Die besten Chancen hat man zwischen 2 und 3 Uhr morgens. Da heute Nacht aber ohnehin Vollmond ist und man eh nicht pennen kann, kann man dann auch mal ganz kurz um die Uhrzeit aufstehen, einen dunklen Ort suchen und einfach Blickrichtung Südosten dann gerne den ein oder anderen Wunsch im Petto haben. Nach Perucaville ist vor Wacken. Dieses Wochenende wird's laut im Norden. Zehntausende Metal-Fans pilgern wieder nach Wacken in Schleswig-Holstein, zum wohl bekanntesten Heavy-Metal-Festival der Welt. Gummistiefel gehören hier ganz schon fast zur Pflicht, Gitarrenriffs gibt's im Dauereinsatz und gefeiert wird einfach bis tief in die Nacht. Für viele ist Wacken längst mehr als ein Festival, es ist einfach ein echtes Zuhause auf Zeit. Allen Wacken-Fans da draußen wünschen wir ab heute bis einschließlich Samstag wieder viel Spaß beim Headbangen. Von Metal geht's jetzt zum deutschen Kultschlager. Heute feiert Michael Holm seinen 83. Geburtstag. Mit Hits wie Mendocino oder auch Tränen lügen nicht hat er Musikgeschichte geschrieben.

deutschen Schlagers. Und das war das Daily Update vom 29. Juli. Heute ist übrigens in den USA der Tag des Lippenstifts. Rote Lippen soll man küssen, heißt es ja sprichwörtlich. Das Problem ist nur, nach dem Kuss ist der Lippenstift gar nicht weg. Nein, er hat nur den Besitzer gewechselt. Sven Weikamm, Daily Redaktion.

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Guten Abend zusammen. Schön, dass wir mal die nächtliche Zeit wieder hier zusammen verbringen. Ich bin Sven und, ja, was soll ich sagen? Ich mache einfach den nächsten Titel an.

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Hier ist das Daily Update vom 29. Juli. Damit einen schönen Mittwoch zusammen. Und an diesem Mittwoch heute müssen Schülerinnen und Schüler in Baden-Württemberg zum letzten Mal zur Schule. Ab morgen ist dann auch in Baden-Württemberg endlich Sommerferien angesagt, und zwar als vorletztes Bundesland. Jetzt müssen nur noch Schulpflichtige in Bayern durchhalten, die diese Woche noch komplett die Schulbank drücken müssen. Toi, toi, toi. Heute Nacht lohnt sich für alle ein Blick nach oben. Die Delta-Aquariden erreichen ihren Höhepunkt. Unter idealen Bedingungen sind damit heute Nacht bis zu 25 Sternschnuppen pro Stunde zu sehen. Die besten Chancen hat man zwischen 2 und 3 Uhr morgens. Da heute Nacht aber ohnehin Vollmond ist und man eh nicht pennen kann, kann man dann auch mal ganz kurz um die Uhrzeit aufstehen, einen dunklen Ort suchen und einfach Blickrichtung Südosten dann gerne den ein oder anderen Wunsch im Petto haben. Nach Perukaville ist vor Wacken. Dieses Wochenende wird's laut im Norden. Zehntausende Metal-Fans pilgern wieder nach Wacken in Schleswig-Holstein, zum wohl bekanntesten Heavy-Metal-Festival der Welt. Gummistiefel gehören hier ganz schon fast zur Pflicht, Gitarrenriffs gibt's im Dauereinsatz und gefeiert wird einfach bis tief in die Nacht. Für viele ist Wacken längst mehr als ein Festival, es ist einfach ein echtes Zuhause auf Zeit. Allen Wacken-Fans da draußen wünschen wir ab heute bis einschließlich Samstag wieder viel Spaß beim Headbangen. Von Metal geht's jetzt zum deutschen Kultschlager. Heute feiert Michael Holm seinen 83. Geburtstag. Mit Hits wie Mendocino oder auch Tränen lügen nicht hat er Musikgeschichte geschrieben.

0: Seine Lieder kennt man und spätestens beim Refrain wird meistens mitgesungen. Herzlichen Glückwunsch an einen der ganz Großen des deutschen Schlagers. Und das war das Daily Update vom 29. Juli. Heute ist übrigens in den USA der Tag des Lippenstifts. Rote Lippen soll man küssen, heißt es ja sprichwörtlich. Das Problem ist nur, nach dem Kuss ist der Lippenstift gar nicht weg. Nein, er hat nur den Besitzer gewechselt. Sven Weikamm, Daily Redaktion.
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2: Viele von euch fragen sich sicherlich, warum ist denn der Typ da schon wieder im Radio um die Uhrzeit? Ja, die Antwort ist ganz einfach. Meine Schwiegereltern sind gerade zu Besuch und naja, gestern habe ich dann doch irgendwie den Staubsauger wohl zu später Zeit angeschmissen. War jetzt auch nicht die beste Idee, aber ich habe mir gedacht, so eine Nachtschicht heute hier im Radio, besser geht's gar nicht. Kommt gut durch die nächsten Stunden, hier ist wieder ein bisschen Musik für euch. Yeah!

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Hier ist das Daily Update am Donnerstag, einen schönen 30. Juli zusammen. Heute vor 117 Jahren begann die Erfolgsgeschichte eines echten Beauty-Giganten. Ein französischer Chemiker gründete ein Unternehmen für sichere Haarfarben mit der Idee, Haarfärbemittel für möglichst viele Menschen zugänglich zu machen. Aus dieser kleinen Firma entstand dann später L'Oréal, heute einer der größten Kosmetikkonzerne der Welt. Aber alles begann am heutigen Tag im Jahr 1909 mit einer einfachen Innovation für schöneres Haar. So schnell kann's gehen. Die in diesem Monat beendete Fußball-Weltmeisterschaft war ja für die deutsche Nationalelf jetzt nicht so der rosige Abschluss. Anders sah es aber exakt heute vor 60 Jahren aus. Naja, fast. Denn anders als in diesem Jahr stand heute vor 60 Jahren das deutsche Team gegen England, naja, zumindest mal im WM-Finale. Und aus dieser Partie entstand dann auch das berühmte Wembley-Tor, bei dem sich jeder fragt, war der Ball wirklich hinter der Linie? Eine Frage, die auch Jahrzehnte später immer noch für Diskussionen sorgt. Am Ende verlor Deutschland aber trotzdem ganz klar 2-4 gegen die Briten. Naja, was soll's. Apropos WM, Shakira hat ja gerade beim WM-Finale wieder gezeigt, dass ihr Hüftschwung nichts verlernt hat. Passend dazu kurz der Blick zurück, denn heute vor exakt 20 Jahren eroberte Hips Don't Lie Platz 1 der Charts.

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1: Dieser Shakira-Song wurde zu einem der größten Welthits der 2000er und sorgt auch bis heute dafür, dass auf jeder Party spätestens beim Refrain die Tanzfläche voll ist. Hüftschwung von Männern inklusive. Das Intro hier lässt Herzen definitiv höher schlagen. Heute vor 31 Jahren standen Take That mit Never Forget ganz oben in den britischen Charts. Aber auch in Deutschland schaffte der Song es kurze Zeit später auf die 1 und hielt sich dort auch 4 Wochen. Der Song wurde zu einer Hymne der 90er und läuft bis heute auf jeder Revival-Party. Und das war das Daily Update vom Donnerstag. Heute ist übrigens der Zu-spät-komm-Tag. Ja, der einzige Tag im Jahr, an dem man ohne schlechtes Gewissen einfach mal zu spät zur Arbeit, zur Verabredung oder wohin auch immer kommen darf. Wobei, ich glaube, die Deutschen brauchen dafür keinen Feiertag. Sie brauchen nur die Deutsche Bahn. Sven Weikamp, Daily Redaktion.
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1: Wenn Schäfchen zählen bei euch nichts bringt und ihr immer noch nicht einschlafen könnt, dann habe ich vielleicht den

ultimativen Tipp für euch. Zählt doch einfach die Takte des kommenden Liedes. Also 1, 2, 3, 4, 1, 2, 3, 4 und so weiter. Und ja, den Rhythmus dazu, den gibt's jetzt hier im kommenden Song.

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1: Kennt ihr das eigentlich auch? Ihr liegt hundemüde im Bett, wollt eigentlich nur schlafen, aber euer Kopf stellt sich diese eine verdammt wichtige Frage. Haben Pinguine eigentlich Knie? Ja, mit dieser Frage im Kopf liegst du halt einfach stundenlang wach und damit es dir dabei wenigstens ein bisschen besser geht, hier der perfekte Nachtmix für dich.
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Hier ist das Daily Update am Donnerstag, einen schönen 30. Juli zusammen. Heute vor 117 Jahren begann die Erfolgsgeschichte eines echten Beauty-Giganten. Ein französischer Chemiker gründete ein Unternehmen für sichere Haarfarben mit der Idee, Haarfärbemittel für möglichst viele Menschen zugänglich zu machen. Aus dieser kleinen Firma entstand dann später L'Oréal, heute einer der größten Kosmetikkonzerne der Welt. Aber alles begann am heutigen Tag im Jahr 1909 mit einer einfachen Innovation für schöneres Haar. So schnell kann's gehen. Die in diesem Monat beendete Fußball-Weltmeisterschaft war ja für die deutsche Nationalelf jetzt nicht so der rosige Abschluss. Anders sah es aber exakt heute vor 60 Jahren aus. Naja, fast. Denn anders als in diesem Jahr stand heute vor 60 Jahren das deutsche Team gegen England, naja, zumindest mal im WM-Finale. Und aus dieser Partie entstand dann auch das berühmte Wembley-Tor, bei dem sich jeder fragt, war der Ball wirklich hinter der Linie? Eine Frage, die auch Jahrzehnte später immer noch für Diskussionen sorgt. Am Ende verlor Deutschland aber trotzdem, ganz klar, 2-4 gegen die Briten. Naja, was soll's. Apropos WM, Shakira hat ja gerade beim WM-Finale wieder gezeigt, dass ihr Hüftschwung nichts verlernt hat. Passend dazu kurz der Blick zurück, denn heute vor exakt 20 Jahren eroberte Hips Don't Lie Platz 1 der Charts.

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1: Dieser Shakira-Song wurde zu einem der größten Welthits der 2000er und sorgt auch bis heute dafür, dass auf jeder Party spätestens beim Refrain die Tanzfläche voll ist. Hüftschwung von Männern inklusive. Das Intro hier lässt Herzen definitiv höher schlagen. Heute vor 31 Jahren standen Take That mit Never Forget ganz oben in den britischen Charts. Aber auch in Deutschland schaffte der Song es kurze Zeit später auf die 1 und hielt sich dort auch 4 Wochen. Der Song wurde zu einer Hymne der 90er und läuft bis heute auf jeder Revival-Party. Und das war das Daily Update vom Donnerstag. Heute ist übrigens der Zu-spät-komm-Tag. Ja, der einzige Tag im Jahr, an dem man ohne schlechtes Gewissen einfach mal zu spät zur Arbeit, zur Verabredung oder wohin auch immer kommen darf. Wobei, ich glaube, die Deutschen brauchen dafür keinen Feiertag. Sie brauchen nur die Deutsche Bahn. Sven Weikamm, Daily Redaktion.

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1: Na, wie sieht's aus? Könnt ihr auch nicht schlafen? Gar kein Problem. Dreht die Musik einfach so ein Stück lauter und singt mit. Und vielleicht klappt's dann ja mit dem Müdewerden. Wie dem auch sei, ich bin bei euch. Kommt gut durch die Nacht.

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